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Dankeschön für eingeschaltet haben und das Programm. Ich lade Ihnen alle ein, weiter anzuschalten das nächste Mal. Wenn Sie gesehen wollen, oder Sie haben vielleicht eine Frau über das Programm, oder vielleicht über das Heil in Christus, wo Sie können der Überzeugung haben, dass Ihre Sinnenschuld vergibt ist, und dass Sie wollen für alle Ewigkeit im Himmel sein, wir würden hier in Ihnen mithelfen, aufgrund von Gottes Wort. Römer 10, Vers 13 sagt, wer immer den Herrn in seinem Namen anruft, wird seilig worden. Bitte schrift nur den selben Radiosender, wo ihr noch horchen.

0: The Clock ist drei.
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Der Geist im Evangelium ist ein Friedensgeist, und da werden der wie kein Schwert, Flint oder Gewehr je in unsere Feen brücken. 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Die Gewehren, womit wir kämpfen, stammen nicht aus dieser Welt, die kommen von Gott und sind mächtig für Gott. 2. 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Wir müssen das Kriegsschwert meiden. Und wenn dort da wegen mal neidig wird, dann will der Herr dort wie in einer Stadt oder Land an das andere flüchten. Wir müssen dort auch mit Frieden dulden, wenn man uns an sie Jeter ruft. Wir müssen keinem Wort andern. Wir sollen von Horten mit Wut und Wandel dort Lamm Gottes auf die Friedensbohn im Leiden und Dulden nachfolgen, so dass Gott unseren Glauben nicht aus einer Heuchlerie ansehen wird. Wir schließen auf mit dem Artikel vom Rachäufen in aller Feindschaft, der die Christen nicht erlaubt sind.

0: 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Aus dem Katechismus, der 16. Artikel. Vom Mensch seinen freien Willen. Wir glauben und bekennen, dass der Mensch einen freien Willen hat. Er kann sich wählen, wohnt er will, dort Gute oder dort Schlechte, den Tod oder dort Leben. In 5. Mose 30, Vers 15 sagt Gott der Herr zu dem Mensch: Ich habe dich freigelegt, dort Leben und dort Gute, den Tod und dort Böse. Jo in Sirach sagt 15, 17: Weißt du, dann hol dir geboten und du, was Gott gefällt. Der Mensch hat für sich Leben und Tod. Dort wird er will, dort wird ihm gejeft worden. Wir sehen das auch an unsere Verallern im Paradies. Gott, der Herr, hat uns so erschaffen, dass sie ihren Schöpfer leben und fürchten und seine Geboten holen können, oder dass sie ihren Gott freiwillig verloten können und seine Geboten übertreten. Leider haben sie Gottes Geboten übertreten, nur 1. Mose 3. Durch diesen freien Willen, dass der Mensch kann Willen Gott fürchten, wird Gott auch die Welt rechten. Er wird um die Rechtstag über jeder Mensch durch noch sein Urteil aussprechen, was er sich gewählt hat im Erdenleben. Über den freien Willen zum Guten haben wir nicht uns selbst. Dort ist durch Gottes Gnade dort wieder Gute wählen können. Durch diese Gnade können wir das Evangelium im Glauben annehmen und uns bekehren von der Düsternis zu sein wunderbares Licht. Und dadurch können wir auch lernen, unsere gottlose und weltliche Leidenschaften aufzusagen, uns beherrschen und aufrichtig und gottesfürchtig in dieser Welt leben, nur Titus 2, Vers 12. Wir haben nichts gehört aus uns selbst. Alles schrie wie durch Gottes Gnade. Ohne Gottes Gnade sind wir nicht im Stand, was gehört zu rechten. Deswegen müssen wir Gott allein dafür dir geben und für seine unaussprechliche Gnade danken, für all das Gute, was er an uns wirken wird. Hiermit schließen wir den Artikel von dem Mensch seinen freien Willen.
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Guten Abend, Tanja. 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
1: 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Und wir sehen uns nächste Woche mit einem neuen Programm bei der Sendung von Terrain Matic.

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Mein Name ist Viktor Zawodzja. In diesem Programm versetzt wir ab die Frage ein

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1: 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Der teilt die Schmulsäuer und dann der Hände biegen sich am Charpa an und der Bein säuer komisch und dann fällt der Arm und wird dann bewusstlos. Dort kommt, wenn man zum Beispiel irgendwas für das Gehirn Probleme, Trouble hat oder ein Gewalt am Gehirn oder vielleicht auch eine Entzündung am Gehirn oder auch irgendwas für ein Nerv. Dort führt dann dort hin.
0: Das kommt alles von einem Verstand.
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0: Und dann ein ganz Körper dann.
1: Die hat dann so ein Signal und das verbreitet sich am ganzen Körper. Und dann wird ein Mensch ohnmächtig und krampft. 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
0: Ja.
1: 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Und ein Mensch kann da nicht mehr atmen und der geht dann daran kaputt, ja.
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1: 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Das ist dann auch ziemlich gefährlich, ja. 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
1: 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Du liegst ziemlich lange an einer Position und bewegst nicht und dann fängst du dir an zu streiten, reizt den Muskel.
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0: Klock ist auf mit 30 Minuten.
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0: The clock is 12.
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2: 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Die Glocke ist 12, 30 Minuten.
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Willkommen hier zu einer neuen Sendung von einer guten Nachricht auf Plautitsch. 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

0: Rudi Duyfs redet nun zu uns. Hast du all eine Entscheidung für die Ewigkeit getroffen?
1: 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Hast du all eine Entscheidung für die Ewigkeit getroffen? Wir haben in 1. Mose 25-34 eine ganz interessante Geschichte. In der letzten Zeit haben wir uns viel mit Gnade und Gnadengeschenk beschäftigt, von der Frau wir uns für Wort haben wir uns entschieden. Die Entscheidung, die wir hier auf der Erde für unser Leben trafen, hat ein Ewigkeitswert, was niemals dreijährig gemerkt wird, wenn wir erst von dieser Erde Aufschied genommen haben. 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
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Schenk Mut, dass wir nicht zu stolz sind, um die alles zu bringen und uns von die ganz frei machen zu lassen. 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Schenk eine Gesundheit, wenn das dein Wille ist. Wir danken für all die, die sich entschieden haben, den Weg mit dir zu gehen. 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

0: Du hast eingeschaltet in das Programm Durch die Bibel. 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

Dankeschön für angeschaut haben und das Programm. Ich lade Ihnen alle an, weiter anzuschalten das nächste Mal. Wenn Sie gesehen wollen, oder Sie haben vielleicht eine Frau über das Programm, oder vielleicht über das Heil in Christus, wo Sie können die Überzeugung haben, dass Ihre Sinnenschuld vergibt ist, und dass Sie wollen vor aller Ewigkeit im Himmel sein, wir würden hier in Ihnen mithelfen, aufgrund von Gottes Wort. Reimatieren, verstratieren, sagt, wer immer den Herrn in seinen Namen anruft, wird seilig worden. Bitte schrift nur den selbigen Radiosender, wo ihr noch horchen.

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0: 3 mit 30 Minuten.
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0: 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Durch diese Gnade können wir das Evangelium im Glauben annehmen und uns bekehren von der Düsternis zu sein wunderbares Licht. 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

0: The clock is 5.
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Du findest in 1. 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
1: The clock is 5 mit 30 Minuten.
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0: The Clock, es saß.
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Guten Abend, Jenja. 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

Wenn ihr dieses Programm mit dem Sehen seid, lasst uns doch weiter. Wir danken für jene Gebete und finanzielle Unterstützung, die uns das möglich macht, Gott sein Wort auszustrahlen. Möcht Gott uns richtig sehen. 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